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3: Liebe Hörer, das deutsche Programm Treffpunkt am Vormittag möchte Sie auf das lange Pfingstwochenende einstimmen mit Musik und mit Themen aus dem Leben der Ungarndeutschen. Und damit herzlich willkommen. Ich bin Christina Arnold und ich habe heute Folgendes für Sie vorbereitet. Um das Pfingstfest geht es in der ersten Stunde heute. Und danach Claudia Schmitz vom Goethe-Institut wurde von Albin Lukács befragt und die jüngste neue Zeitung stellen wir Ihnen auch vor. Ich wünsche Ihnen beste Unterhaltung dazu.

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1: Es folgen die Nachrichten, am Mikrofon Christina Arnold. Am Mount Everest gibt es einen neuen Tagesrekord. Auf nepalesischer Seite haben an einem Tag 269 Kletterer den Gipfel des höchsten Berges der Erde erreicht. Der vorige Tagesrekord stammt vom 22. Mai 2019 und hat dabei 223 Besteigungen gelegen. Die Zahl gab Kimlal Gautam von der Tourismusabteilung des Kulturministeriums bekannt. Er leitet die Außenstelle der Abteilung am Basislager des 8849 Meter hohen Everest. Die Bergsteiger aus aller Welt und die Bergführer nutzten am Mittwoch die günstigen Wetterverhältnisse für den Schlussanstieg. Israel hat hunderte Gaza-Aktivisten ins Ausland abgeschoben. Das Außenministerium erklärte auf der Plattform X, Israel dulde keinen Verstoß gegen die Seeblockade des Gazastreifens. Israel hatte die Gaza-Hilfsflotte Anfang der Woche in internationalen Gewässern bei Zypern gestoppt. Die rund 430 Aktivisten wurden festgenommen. Bei einem Ebola-Ausbruch in der Demokratischen Republik Kongo und Uganda gibt es nach Angaben der Weltgesundheitsorganisation WHO inzwischen 528 Verdachtsfälle und 132 Todesfälle. Die Ausbreitungsgefahr in Afrika gilt als hoch. Die WHO befürchtet eine wesentlich höhere Dunkelziffer, da vermutet wird, dass viele Fälle nicht gemeldet werden. Gestern wurde Peter Major vom Bundeskanzler Christian Stocker in Wien empfangen. Im Zentrum des Arbeitsgesprächs stand der Neustart der bilateralen Beziehungen. Major warb intensiv um europäische Investoren und versprach fairen wirtschaftlichen Wettbewerb. Die Verbraucherorganisation Foodwatch hat Lebensmittel auf Pestizidrückstände getestet. Dabei wurden in 3/4 aller getesteten Produkte Rückstände nachgewiesen. Foodwatch spricht von einer alarmierenden Belastung. Untersucht wurden 64 Produkte, Gewürze, Tee und Reis. Insgesamt wurden bei den Laboruntersuchungen Rückstände von 54 Pestiziden entdeckt, darunter auch von 27 Mitteln, die in der EU nicht zugelassen sind.
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1: Mit 26 Grad am Nachmittag wird es heute schon sommerlich warm und das steigert sich noch am Wochenende, wo es bis zu 30 Grad warm werden kann. Das waren die Nachrichten, gesprochen von Christina Arnold.
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0: Um das Pfingstfest geht es in den folgenden Minuten. Erst berichtet über die alte Pfingstzeit Maria Heim aus Altglashütten.
1: Pfingste, ich kann mich so erinnern, meine Kindheit noch, das war ein kirchliches Fest. Das ist mir in die Mess gegangen, früher noch auf Nadasch, bei uns im Dorf war kein Pfarrer. Nadasch mussten in die Mess gehen zu früh. Da kann ich mich noch erinnern, dass wir auf Nadasch in die Kirche sind gegangen.
0: Das war am Sonntag?
1: Das war am Sonntag. Und am Nachmittag ist man in Obanja in der Litanei gegangen. Da war so eine alte Frau, die hat immer die Litanei gehalten. Dort ist, weiß ich noch, das ist auf dem Skisterwert gewesen, dass man immer, überhaupt im Mai, die hat immer so schöne Mai-Lieder gesungen. War richtig schön. Gekocht ist waren festlich.
0: Sonntagsessen.
1: Immer super. Und Backsache war Collage oder Kuchluf oder Strohl. Das waren die festlichen Nachspeisen immer. Und am Montag, das ist auch noch so in mir, dass ich mich noch so erinnern kann, der war am Montag in die Früh nicht, hat will aufsteigen, hat will faulenz, sind sie gekommen mit dem Brennnesselstrauch und haben rausgetrieben aus dem Bett. Aber da hat man sich schon immer nicht will als letztes aus dem Bett gehen, da hat man schon geschaut, dass man raus ist, kommen aus dem Bett, dass man Pfingstlimmel hat man nicht wollen sein.
0: Und wer hat das dann gemacht mit den Brennnesseln?
1: Entweder die Nachbarsjungs sind gekommen und geschaut, ob die Mädchen aus dem Bethaus sind schon. Wenn nicht, dann sind sie gekommen mit dem Brennnesselstrauch. Oder die, wo man halt so bekannt war, gell, aber Freunde, dass man gegangen ist und hat geschaut, ob sie schon aufgestanden sind und dass man schon mit dem Brennnesselstrauch rausgetrieben hat aus dem Bett.
0: Gab es Bälle, einen Ball, Tanz, Musik oder sowas?
1: Ja, es war schon. Und dann, der was dort dann lang am Ball war und konnte nicht raus in die Früh, das war der Pfingstlimit.
0: Wo hat man den Ball gehalten früher?
1: Im Wirtshaus. Weil früher waren ja bei uns der Wirtshaus oder Strand zwei. Früher war auf drei Plätzen Musik. Kuchluf oder Collage. Morgens Weißbrot oder ein Weißbrot. Oder Kuchluf oder Strohl. Viel Strohl ist gebacken worden früher, weil fast in jedem Haus war eine Kuh. Und dann hat man das Milch. Sachen doch von Raum hatten und dann hat man viel Strohl gebacken.
0: Und das heute noch gemacht?
1: Halt nicht mehr so viel. Die jungen Leute wollen kein Stroh mehr machen, das ist zu viel Arbeit. Aber ich mache noch Stroh.
0: Und was für Füllung gab es da?
1: Tupfer.
0: Und beim Kuchen?
1: Kuchen war Mohn und Nuss.
0: Kein Zimt?
1: Zimt auch, oder mehr Nuss und Mohn.
0: Wie ist es heute? Was ist übrig geblieben vom Pfingsten? Was macht man heute zu Pfingsten?
1: Heute ist Sonntag im Mess, muss man nicht mehr auf Nadasch gehen. Gehen der Nadasch ein paar heraus, oben, Story Mess, und dann ist Feierabend, sonst ist nichts.
0: Waren Sie auch mal Pfingstlimmer?
1: Nein.
0: Sie sind immer früh aufgestanden?
1: Ich war schon immer früh aufgestanden, so wie heute auch noch.
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In den folgenden Minuten hören Sie einiges über Pfingsten bei den Ungarndeutschen. Das Wort Pfingsten geht auf Griechisch Pentecoste zurück, das den 50. Tag nach Ostern bedeutet. An dieses Fest knüpfen sich bei den Ungarndeutschen vor allem der Brauch des Pfingstlümmels, auch Pfingstkatze genannt, und der des Pfingstkönigs. Sowohl Pfingstlümmel als auch Pfingstkönig galten als Personifizierung des siegreichen Frühlings, der Lebenskraft der Natur. In Südungarn tauchte der Pfingstlümmel in mehreren Formen auf, Pfingstlümmel oder Pfingstlümmel genannt. Mancherorts bezeichnete er einen Langschläfer, dem man am Pfingsttag einen Brennnesselkranz um den Kopf legte oder ihn mit Wasser bespritzte, damit er erwachte. In einigen Dörfern der südlichen Baranja gehörte der Pfingstlümmel bzw. die Pfingstkatze zu einem Umzug durch das Dorf, dem Pfingstreiten, auch Pfingstlümmelreiten, Pfingstkorb umfahren oder Putzreiten genannt. Dieser Umzug lief in Bawatz und Umgebung folgendermaßen ab. Am Nachmittag des zweiten Pfingsttages versammelten sich die Burschen im Zentrum des Dorfes und gingen von dort aus durch das Dorf. An der Spitze des Zuges ritten auf geschmückten Pferden die jüngeren Burschen, ihnen folgten die Pfingstburschen, diejenigen Burschen, die noch im selben Jahr zum Militärdienst einberufen wurden, sodann die Musikkapelle und am Ende des Zuges auf einem Wagen oder dem sogenannten Pfingstkorb die Pfingstkatze. Dieser Pfingstkorb wurde am Morgen des zweiten Pfingsttages aus grünem Rohr oder aus Ästen mit Laub geflochten und mit bunten Bändern geschmückt. Er war etwa 3 bis 5 Meter hoch und lief oben in einer Spitze aus. Man stellte ihn auf einem Pferdewagen und die Pfingstkatze, ein kleiner Junge oder ein Zigeuner, musste unbemerkt unter diesen Korb schlüpfen. Sie zogen dann durchs Dorf. Zuerst wurde bei den Gemeindevorgesetzten Halt gemacht, anschließend auch vor den Häusern, wo größere Mädchen wohnten. Überall musste erraten werden, wer unter dem Korb stand. Das war aber nicht leicht, denn die Pfingstkatze durfte nicht reden, sondern nur pfeifen, miauen oder schreien. Wer es dennoch erraten hatte, bekam nach Beendigung des Umzugs den Pfingstkorb, musste dafür aber einen Aldemarsch, einen Kauftrunk zahlen. Auch wer falsch geraten hatte, musste einige Münzen geben. Der Umzug dauerte bis zur Fütterungszeit und endete vor dem Wirtshaus oder dem Kulturhaus. Hier wurde der Pfingstkorb vom Wagen heruntergestürzt und die vielen Neugierigen konnten erfahren, wer die Pfingstkatze gewesen war. Dem Umzug folgte der Tanz im Wirtshaus.

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1: Die Meldungen aus dem ungarn-deutschen Bereich hören Sie am 22. Mai von Melita Hengel. Am 16. Mai tagte die Vollversammlung der Landesselbstverwaltung der Ungarn-Deutschen. Das Gremium diskutierte zahlreiche wichtige Themen, von den Erfahrungen der Parlamentswahlen 2026 über die wirtschaftliche Lage des Institutionensystems bis hin zu Bildungs-, Kultur- und Jugendfragen. Als einer der wichtigsten Tagesordnungspunkte berichtete die Vorsitzende Ibolya Engländer-Hock über den Wahlkampf vor den Parlamentswahlen im April, über das Wahlergebnis sowie über die Verwendung der Wahlkampfförderung. Die EDU setzte die Förderung für Kommunikation, Mobilisierung und die Durchführung des Wahlkampfes ein. Mehr als 250 Social-Media-Beiträge, 134 Seiten grafisches Material, Videobotschaften, Bürgerforen und landesweite Kooperationen unterstützten die Mobilisierung. Die Online-Inhalte erreichten insgesamt mehr als 2,5 Millionen Aufrufe. Zur Aufarbeitung der Erfahrungen startete die EDU zudem eine Fragebogenaktion. Als Abschluss des Tagesordnungspunktes zu den Wahlen informierte Gregor Golloi die Vollversammlung über die wichtigsten Entwicklungen seit den Parlamentswahlen sowie über seine aktuellen parlamentarischen Aufgaben. In seinem Bericht hob er unter anderem hervor, dass die Angelegenheiten der Nationalitäten künftig dem vom Minister Soltan Tor geleiteten Ressort für gesellschaftliche Beziehungen und Kultur zugeordnet werden. Außerdem teilte er mit, dass er, der deutsche Parlamentssprecher, zum Vorsitzenden des Ausschusses der Nationalitäten in Ungarn gewählt wurde. Die Vollversammlung verabschiedete außerdem den Jahresabschluss der EDU für das Jahr 2025, nahm die Berichte der mit der EDU verbundenen Wirtschaftsgesellschaften und Stiftungen an und verabschiedete außerdem die erste Änderung des Haushaltsplans der EDU für 2026. Die Vollversammlung entschied auch über Personalfragen, beriet über den Spielplan der deutschen Bühne Ungarn und hörte sich die Berichte der verschiedenen Ausschüsse an. Unter dem Tagesordnungspunkt Sonstiges wurde auch über die Jugendkonferenz der EDU, die im März in Ödenburg stattfand, berichtet. Grenzenlose Heimat ist der Titel der neuen Ausstellung des Jakob Bleier Heimatmuseums in Wudersch, die zum Gedenken der Vertreibung vor 80 Jahren eröffnet wurde. Die Ausstellung kann im ganzen Jahr besichtigt werden. In ihr wird nicht nur an die tragischen Ereignisse erinnert, sondern auch auf die Leistungen der Ungarn-Deutschen in den vergangenen 80 Jahren hingewiesen. Das Jakob Bleier Heimatmuseum in der Budapesti Straße 45 in Wudersch freut sich auf Ihren Besuch. Die Neue Zeitung erwartet unter dem Titel «Mein Lieblingsfest im Jahr» Beiträge für DK Junior 2027. Weihnachten, Ostern oder Geburtstag? Was ist dein Lieblingsfest? Erwartet werden von Kindergartenkindern Zeichnungen und von Grundschulkindern kurze Aufsätze mit einer Zeichnung. Die Beiträge sollten an nzjunior2018@gmail.com zugesendet werden. Einsendeschluss ist der 30. Juni. Die Neue Zeitung freut sich auf viele kreative Beiträge. Der Spielplan der Deutschen Bühne Ungarn für Mai und Juni ist da. Alle weiteren Informationen zu den Stücken und zu den Vorstellungsterminen finden Sie auf www.dbu.hu. Der Landesrat Ungarn-Deutscher Chöre, Kapellen und Tanzgruppen organisiert auch in diesem Sommer seine Fachcamps. Alle Interessenten werden zur Singwoche, zur Harmonikawoche, zur Volkstanzwoche oder zur Jugendauswahlorchester-Blasmusikwoche erwartet. Alle Informationen zu den einzelnen Camps finden Sie auf Facebook oder in der Landesrat-Mobile-App. Am 23. Mai findet in Nadasch das Fest der Geodu statt. Den musikalischen Abend gestalten die jungen Spatzen und Donaukrainer. Es werden alle Musik- und Tanzliebhaber herzlich erwartet. Am 13. Juni wird der 13. traditionelle Otto-Heineck-Angelwettbewerb in Pogán veranstaltet. Die Mannschaften werden auch heuer zu einem spannenden Angeltag erwartet. Die Teilnahmegebühr beträgt 30.000 Forint pro Mannschaft. Eine Anmeldung ist bis zum 4. Juni möglich. Weitere Informationen erhalten Sie von Oronkot Tihonyi Dobrádi unter der Nummer 0630 989 3938 oder unter tdakor@gmail.com. Alle Angelfreunde sind herzlich willkommen. Zwischen dem 22. und 26. Juni findet ein Akkordeonlager in Mohács statt. Erwartet werden junge Musikerinnen und Musiker, die mindestens ein Jahr Musikschulunterricht absolviert haben. Zum Abschluss wird ein gemeinsames Akkordeonkonzert organisiert. Weitere Informationen bekommen Sie von Peter Gerner oder von der Deutschen Selbstverwaltung Mohács. Zum Deutschen Nationalitäten-Akkordeonlager erwarten die Organisatoren und Musikpädagogen alle Interessenten recht herzlich. Das Österreichische Kulturforum Budapest bietet auch im Monat Mai zahlreiche Veranstaltungen an. Alle Informationen zum Programmangebot in diesem Monat finden Sie auf der Webseite vom ÖKF Budapest. Suchen Sie nach einem Programm für das Wochenende oder für die nächsten Wochen. 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
1: Es folgen die Nachrichten am Mikrofon Christina Arnold. Am Mount Everest gibt es einen neuen Tagesrekord. Auf nepalesischer Seite haben an einem Tag 269 Kletterer den Gipfel des höchsten Berges der Erde erreicht. Der vorige Tagesrekord stammt vom 22. Mai 2019 und hat dabei 223 Besteigungen gelegen. Die Zahl gab Kimlal Gautam von der Tourismusabteilung des Kulturministeriums bekannt. Er leitet die Außenstelle der Abteilung am Basislager des 8849 Meter hohen Everest. Die Bergsteiger aus aller Welt und die Bergführer nutzten am Mittwoch die günstigen Wetterverhältnisse für den Schlussanstieg. Israel hat hunderte Gaza-Aktivisten ins Ausland abgeschoben. Das Außenministerium erklärte auf der Plattform X, Israel dulde keinen Verstoß gegen die Seeblockade des Gazastreifens. Israel hatte die Gaza-Hilfsflotte Anfang der Woche in internationalen Gewässern bei Zypern gestoppt. Die rund 430 Aktivisten wurden festgenommen. Bei einem Ebola-Ausbruch in der Demokratischen Republik Kongo und Uganda gibt es nach Angaben der Weltgesundheitsorganisation WHO inzwischen 528 Verdachtsfälle und 132 Todesfälle. Die Ausbreitungsgefahr in Afrika gilt als hoch. Die WHO befürchtet eine wesentlich höhere Dunkelziffer, da vermutet wird, dass viele Fälle nicht gemeldet werden. Gestern wurde Peter Major vom Bundeskanzler Christian Stocker in Wien empfangen. Im Zentrum des Arbeitsgesprächs stand der Neustart der bilateralen Beziehungen. Major warb intensiv um europäische Investoren und versprach fairen wirtschaftlichen Wettbewerb. Die Verbraucherorganisation Foodwatch hat Lebensmittel auf Pestizidrückstände getestet. Dabei wurden in 3/4 aller getesteten Produkte Rückstände nachgewiesen. Foodwatch spricht von einer alarmierenden Belastung. Untersucht wurden 64 Produkte, Gewürze, Tee und Reis. Insgesamt wurden bei den Laboruntersuchungen Rückstände von 54 Pestiziden entdeckt, darunter auch von 27 Mitteln, die in der EU nicht zugelassen sind.
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1: Mit 26 Grad am Nachmittag wird es heute schon sommerlich warm und das steigert sich noch am Wochenende, wo es bis zu 30 Grad warm werden kann. Das waren die Nachrichten, gesprochen von Christina Arnold.
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0: Unser Korrespondent Albin Lukács aus Budapest sprach mit der stellvertretenden Direktorin des Goethe-Instituts über ihre derzeitigen Aufgaben in Budapest.
1: Claudia Schmitz, ich bin für das Goethe-Institut hier tätig in der Funktion der stellvertretenden Direktorin und Leiterin der Spracharbeit. Nach Ungarn bin ich im letzten Jahr gekommen. Bin aber schon länger fürs Goethe-Institut tätig. Ich glaube, meine erste Tätigkeit startete 2009, wenn ich richtig zurückdenke. Und es hat mich in verschiedene Länder des Goethe-Institut, mit dem Goethe-Institut schon verschlagen. Freue mich jetzt aber hier in Ungarn zu sein.
2: Welchen Eindruck haben Sie gewonnen? Wie verlief das also hier an der Corvinus-Uni?
1: Dann bin ich eingeladen worden, in der Auswahlkommission, eben Teil der Auswahlkommission zu sein. Es gab 8 Teams, aber 7 waren heute nur präsent, haben vorgetragen. Wir haben diese Vorträge angehört, haben sie anschließend direkt bewertet und sind nachher in die Auswahlentscheidung gegangen, die sehr schwer war, denn wir hatten hervorragende Beiträge, muss man wirklich sagen. Die jungen Menschen hatten sich ganz wunderbare Ideen gemacht zum Thema KI, Nachhaltigkeit und haben dort wirklich ganz interessante Ideen präsentiert. Das war eine sehr, sehr schwierige Entscheidung letztendlich.
2: Wie bewerten Sie den Stand der Deutschkenntnisse?
1: Also es war jetzt, glaube ich, meine 2. Jurytätigkeit im Rahmen des DSG hier an der Corvinus. Und ich muss auch jetzt wieder sagen, ich war beeindruckt vom Deutschniveau der Studierenden. Es ist wirklich, sind Deutschkenntnisse auf hohem Niveau mit wirklich sehr guten Redemitteln, mit einer flüssigen Aussprache. Natürlich immer mal mit dem einen oder anderen kleinen Fehler zwischendurch, das ist vollkommen normal, der aber nicht weiter auffällt, weil er eben ja einfach mitgenommen wird und einfach weitergemacht wird. Und zum Beispiel auch die beiden Herren, die jetzt gewonnen haben, die haben freigesprochen. Da war kein Notizblatt in der Hand. Sie haben wirklich aus dem Stegreif gesprochen, natürlich mit Vorbereitung, aber aus dem Stegreif gesprochen und haben das einfach mit einer Freude und mit einem wirklich hohen Niveau machen können. Das war sehr beeindruckend zu sehen. Also ich muss sagen, ein sehr gutes Niveau, was hier vorliegt.
2: Und im ersten Studienjahr sehen Sie?
1: Richtig. Im ersten Studienjahr auf B2 und man muss wirklich sagen, das war beeindruckend.
2: Wie ist denn das Interesse, also bei Ihnen, also Deutsch zu lernen?
1: Wir hatten natürlich die besondere Situation weltweit mit Corona. Das ist bekannt. Da gab es den sogenannten Corona-Knick. Aber ich denke, das ist jetzt nicht als in irgendeiner Form, also man kann es nicht bewerten in der Form, weil das einfach eine besondere Situation war. Generell sehen wir, dass die Nachfrage nach Deutschkursen stabil ist beim Goethe-Institut, zumindest bei uns hier im Goethe-Institut Budapest. Die Prüfungsnachfrage steigt. Also wir haben jedes Jahr eine deutlich höhere Nachfrage an Prüfungen, die auch in diesem Jahr wieder deutlich erkennbar ist. Auch in diesem Jahr haben wir wieder mehr Nachfrage als noch im letzten Jahr. Also hier eine deutliche Steigerung auch zu sehen.
2: Wie bewerten Sie das Niveau der Menschen, die Deutsch lernen?
1: Als ich nach Ungarn kam, war ich wirklich sehr positiv beeindruckt, welches Niveau hier erreicht wird, auch schon an den Schulen. Also wir haben ganz viele Schüler, die bei uns C1-Prüfungen machen. Das ist nicht üblich. Also das gibt's in manchen anderen Ländern auch, aber das ist hier wirklich sehr besonders und das hat mich wirklich fasziniert, denn in der Schule C1 zu erreichen, zum Teil noch nicht mal als erste Fremdsprache, sondern noch als zweite, das hätte ich nicht erwartet. Also ich würde wirklich sagen, Deutsch wird hier sehr gewissenhaft angegangen, wenn man so sagen darf, aber auch mit Freude, wie ich es gesehen habe, auch hier wieder.
2: Welche Zusammenarbeit gibt es mit den anderen deutschsprachigen Ländern?
1: Da haben wir eine sehr intensive Zusammenarbeit. Diese Zusammenarbeit ist natürlich vorrangig im Bereich eben auch der kulturellen Programme oder der Informationsarbeit. Bei den Sprachkursen haben wir entsprechend eigene Institute. Es gibt ja das Österreich-Institut oder halt eben bei uns das Goethe-Institut. Da gibt es Austausch, da gibt es kollegialen Austausch, aber da macht natürlich jeder seine Arbeit in dem Fall oder seine Sprachprüfungen. Aber gerade im Bereich eben der Programmarbeit, da wird sehr eng zusammengearbeitet. Und da gibt es viele Schnittmengen auch, wo wir, nehmen wir das Wunderbar-Festival zum Beispiel, aber auch viele andere Gelegenheiten, wo wir eben gut zusammenarbeiten können. Das ist ein sehr guter Austausch im Netzwerk Deutsch. Ja.
2: Können Sie uns dieses Haus also ein bisschen vorstellen? Was ist anders?
1: Wir waren 20 Jahre jetzt an der Radei, eine lange Zeit. Und ich habe es noch mitbekommen im letzten Jahr. Als ich kam, waren wir gerade noch dort, dann sind wir umgezogen schon. Das Gebäude in der Radeuzer war ein sehr schönes Gebäude. Wir hatten dort wirklich auch schöne Möglichkeiten mit der Bibliothek, mit dem Veranstaltungssaal, mit Klassenräumen. Aber es war natürlich mehr im Stil eines Bürogebäudes, was man eben für uns dann adaptiert hat. Wohin wir jetzt gezogen sind, das ist das Merkur-Palota im 6. Bezirk, wo ja früher die erste Telekommunikationszentrale hier zu finden war, was natürlich nochmal ganz anders gestaltet ist. Zwischendurch war dort auch Presi, die nochmal dem Gebäude auch noch so ein eigenes Gefühl quasi verliehen haben. Und wir haben das jetzt übernommen, haben dort Räumlichkeiten angemietet, die wir jetzt auch nochmal neu gestaltet haben und noch dabei sind, neu zu gestalten, die wirklich eine sehr offene und so eine Willkommensatmosphäre schaffen wollen. Wir haben wirklich einen großen Eingangsbereich, wo man an verschiedenen Türen wirklich zu uns hineinkommen kann. Man läuft direkt rein, sage ich jetzt mal so. Man läuft direkt in einen Eingangsbereich, Bibliotheksbereich hinein. Man wird nicht oder muss nicht durch verschiedene Rezeptionsbereiche gehen oder wo man das Gefühl hat, man muss jetzt erstmal sich erklären, was man denn hier möchte. Man kann wirklich direkt reinkommen und sich einfach ein Buch schnappen, mit uns ins Gespräch kommen oder Veranstaltungen besuchen. Also ich denke, es hat wirklich einen Raum, der gerade für Kultur- und Bildungsveranstaltungen wegweisend ist, dass man wirklich dieses offene Begrüßungs- und Willkommensgefühl auch direkt hat.
2: Was sind also die wichtigsten Veranstaltungen, Schwerpunkte, die noch also bis zum Sommer?
1: Also da könnte ich natürlich jetzt sehr lange sprechen. Ich begrenze mich ein wenig. Also was natürlich ganz im Zentrum steht und wo wir auch ganz herzlich zu einladen, nächste Woche wird Karl Schlögl zu uns ins Institut kommen. Das ist am 21. und wird dort diskutieren oder auch eben ins Gespräch kommen mit einem weiteren Gast. Das wird sicherlich ein sehr großes Ereignis bei uns werden. Das werden wir auch in dem neu gestalteten Auditorium bei uns vornehmen. Also herzliche Einladung, dorthin zu kommen und sich das anzuschauen. Wir haben natürlich auch noch viele, viele weitere Veranstaltungen, um ein Beispiel vielleicht zu nennen. In der Woche danach haben wir dann den Workshop Erlernte Demokratie, der sich besonders an junge Menschen richtet, 16 bis 26 Jahre, wo es eben um dieses Thema Demokratie und Demokratie erlernen, begreifen mit einer gewissen Methode geht, was jetzt auch in den heutigen Zeiten auch ein ganz brennendes Thema einfach oder immer ist und jetzt immer wieder auch neu geworden ist. Also das sind zwei Veranstaltungen, die kommen, und natürlich laden wir auch herzlich zu unseren Kursen und Prüfungen im Sommer ein. Wir machen auch wieder Kinder- und Jugendcamps. Also es ist viel los. Das ist jetzt wirklich nur eine ganz kurze Beschränkung auf ganz weniges, aber noch viel mehr gibt es bei uns im Veranstaltungskalender zu entdecken, und wir laden ganz herzlich zu uns ein.
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1: Liebe Hörer, heute ist Freitag und damit erschien die neueste Ausgabe der neuen Zeitung am heutigen Tag mit folgenden Themen: strukturelle Neuerungen und Regierungszuständigkeit. Bei der Sitzung der Landesselbstverwaltung der Ungarndeutschen am 16. Mai berichtete der neue Sprecher der Ungarndeutschen, Gregor Göllei, der gleichzeitig auf seine Mitgliedschaft in der LDU verzichtet hatte, über erste Amtshandlungen der neuen Regierung, die den Nationalitätenbereich betreffen. Laut der neuen Regierungsverordnung sind unsere Nationalitätenangelegenheiten nun dem Minister für gesellschaftliche Beziehungen und Kultur, Zoltán Tór, unterstellt. Damit können wir teilweise zufrieden sein, da die Kultur eine der Grundsäulen unserer nationalen Existenz ist. Innerhalb des Kulturressorts wird ein eigenständiges stellvertretendes Staatssekretariat für Nationalitätenangelegenheiten eingerichtet. So der Leitartikel auf Seite 1 und weiter wird dieses Thema noch in der Zeitung ausgeführt. Grätzelfest im Schlawakergrund in Nádas seit 2001. Viele tausende Menschen von nah und fern lernten in den vergangenen 25 Jahren, was der Name dieses Festes bedeutet. Und allein das ist schon ein absolutes Positivum. So ist der Ausdruck Grätzelfest, ein Ortsteilfest, schon seit Jahrzehnten wieder im Umlauf und lässt die alten Zeiten aufleben. Mehr über dieses Fest lesen Sie auch in der jüngsten Neuen Zeitung. Einblicke in die Geschichte und Bedeutung der Blumenteppiche in Vudas. Im Rahmen der Veranstaltungsreihe Zentrumprogramme im HDU bot Otto-Heineck-Preisträgerin und Historikerin Dr. Viktoria Mucka dem Publikum einen differenzierten Einblick in die Geschichte der Fronleichnamsblumenteppiche in Vudas und im Ofener Bergland. Der Vortrag am 22. April im Haus der Ungarndeutschen in Budapest führte die Anwesenden in die 1920er und 30er Jahre und beleuchtete eine Tradition, die vielen als selbstverständlich erscheint. Mehr dazu in der jüngsten Neuen Zeitung. Germanistikstudierende der ELTE am HDU. Die Seminargruppe steht vor der Tür des Hauses der Ungarndeutschen. Der Besuch findet im Rahmen des Seminars Printmedien statt und bietet den Teilnehmern einen exklusiven Einblick hinter die Kulissen der Wochenzeitung der Ungarndeutschen. Im Veranstaltungsraum, in dem gerade berührende Bilder an den Wänden zu sehen sind, fährt Frau Angelika Erdei-Pfisterer die Gruppe in die Geschichte und die heutige Rolle der Ungarndeutschen Gemeinschaft ein. Über den Besuch der Elterngruppe in HDU lesen Sie also auch ausführlich in der jüngsten Neuen Zeitung. Diese Nummer also ab heute bei den Zeitungsständen.
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1: Die Meldungen aus dem ungarn-deutschen Bereich hören Sie am 22. Mai von Melita Hengel. Am 16. Mai tagte die Vollversammlung der Landesselbstverwaltung der Ungarn-Deutschen. Das Gremium diskutierte zahlreiche wichtige Themen, von den Erfahrungen der Parlamentswahlen 2026 über die wirtschaftliche Lage des Institutionensystems bis hin zu Bildungs-, Kultur- und Jugendfragen. Als einer der wichtigsten Tagesordnungspunkte berichtete die Vorsitzende Ibolya Engländer-Hock über den Wahlkampf vor den Parlamentswahlen im April, über das Wahlergebnis sowie über die Verwendung der Wahlkampfförderung. Die EDU setzte die Förderung für Kommunikation, Mobilisierung und die Durchführung des Wahlkampfes ein. Mehr als 250 Social-Media-Beiträge, 134 Seiten grafisches Material, Videobotschaften, Bürgerforen und landesweite Kooperationen unterstützten die Mobilisierung. Die Online-Inhalte erreichten insgesamt mehr als 2,5 Millionen Aufrufe. Zur Aufarbeitung der Erfahrungen startete die EDU zudem eine Fragebogenaktion. Als Abschluss des Tagesordnungspunktes zu den Wahlen informierte Gregor Golloi die Vollversammlung über die wichtigsten Entwicklungen seit den Parlamentswahlen sowie über seine aktuellen parlamentarischen Aufgaben. In seinem Bericht hob er unter anderem hervor, dass die Angelegenheiten der Nationalitäten künftig dem vom Minister Soltan Tor geleiteten Ressort für gesellschaftliche Beziehungen und Kultur zugeordnet werden. Außerdem teilte er mit, dass er, der deutsche Parlamentssprecher, zum Vorsitzenden des Ausschusses der Nationalitäten in Ungarn gewählt wurde. Die Vollversammlung verabschiedete außerdem den Jahresabschluss der EDU für das Jahr 2025, nahm die Berichte der mit der EDU verbundenen Wirtschaftsgesellschaften und Stiftungen an und verabschiedete außerdem die erste Änderung des Haushaltsplans der EDU für 2026. Die Vollversammlung entschied auch über Personalfragen, beriet über den Spielplan der deutschen Bühne Ungarn und hörte sich die Berichte der verschiedenen Ausschüsse an. Unter dem Tagesordnungspunkt Sonstiges wurde auch über die Jugendkonferenz der EDU, die im März in Ödenburg stattfand, berichtet. Grenzenlose Heimat ist der Titel der neuen Ausstellung des Jakob Bleier Heimatmuseums in Wudersch, die zum Gedenken der Vertreibung vor 80 Jahren eröffnet wurde. Die Ausstellung kann im ganzen Jahr besichtigt werden. In ihr wird nicht nur an die tragischen Ereignisse erinnert, sondern auch auf die Leistungen der Ungarn-Deutschen in den vergangenen 80 Jahren hingewiesen. Das Jakob Bleier Heimatmuseum in der Budapesti Straße 45 in Wudersch freut sich auf Ihren Besuch. Die Neue Zeitung erwartet unter dem Titel «Mein Lieblingsfest im Jahr» Beiträge für DK Junior 2027. Weihnachten, Ostern oder Geburtstag? Was ist dein Lieblingsfest? Erwartet werden von Kindergartenkindern Zeichnungen und von Grundschulkindern kurze Aufsätze mit einer Zeichnung. Die Beiträge sollten an nzjunior2018@gmail.com zugesendet werden. Einsendeschluss ist der 30. Juni. Die Neue Zeitung freut sich auf viele kreative Beiträge. Der Spielplan der Deutschen Bühne Ungarn für Mai und Juni ist da. Alle weiteren Informationen zu den Stücken und zu den Vorstellungsterminen finden Sie auf www.dbu.hu. Der Landesrat Ungarn-Deutscher Chöre, Kapellen und Tanzgruppen organisiert auch in diesem Sommer seine Fachcamps. Alle Interessenten werden zur Singwoche, zur Harmonikawoche, zur Volkstanzwoche oder zur Jugendauswahlorchester-Blasmusikwoche erwartet. Alle Informationen zu den einzelnen Camps finden Sie auf Facebook oder in der Landesrat-Mobile-App. Am 23. Mai findet in Nadasch das Fest der Geo-Du statt. Den musikalischen Abend gestalten die jungen Spatzen und Donaukrainer. Es werden alle Musik- und Tanzliebhaber herzlich erwartet. Am 13. Juni wird der 13. traditionelle Otto-Heineck-Angelwettbewerb in Pogán veranstaltet. Die Mannschaften werden auch heuer zu einem spannenden Angeltag erwartet. Die Teilnahmegebühr beträgt 30.000 Forint pro Mannschaft. Eine Anmeldung ist bis zum 4. Juni möglich. Weitere Informationen erhalten Sie von Orongot Tihonyi Dobrádi unter der Nummer 0630 989 3938 oder unter tdakor@gmail.com. Alle Angelfreunde sind herzlich willkommen. Zwischen dem 22. und 26. Juli findet ein Akkordeonlager in Mohács statt. Erwartet werden junge Musikerinnen und Musiker, die mindestens ein Jahr Musikschulunterricht absolviert haben. Zum Abschluss wird ein gemeinsames Akkordeonkonzert organisiert. Weitere Informationen bekommen Sie von Peter Gerner oder von der Deutschen Selbstverwaltung Mohács. Zum Deutschen Nationalitäten-Akkordeonlager erwarten die Organisatoren und Musikpädagogen alle Interessenten recht herzlich. Das Österreichische Kulturforum Budapest bietet auch im Monat Mai zahlreiche Veranstaltungen an. Alle Informationen zum Programmangebot in diesem Monat finden Sie auf der Webseite vom ÖKF Budapest. Suchen Sie nach einem Programm für das Wochenende oder für die nächsten Wochen. 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Von Unterhaltungsprogrammen durch traditionspflegende Veranstaltungen bis hin zu religiösen Ereignissen finden Sie alles auf wasistlos.hu. Entdecken Sie, was auf Sie wartet und teilen Sie auch Ihre eigenen Veranstaltungen mit anderen.
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Liebe Hörer, das war das deutsche Programm Das war Treffpunkt am Vormittag für den 22. Mai 2026. Ich wünsche Ihnen auch im Namen des Technikers Norbert Out ein wunderbares Pfingstwochenende. Vergessen Sie aber dabei nicht, unsere Sendungen zu hören, denn wir sind auch am Wochenende für Sie da, wie jeden Tag ab 10 Uhr mit dem zweistündigen deutschen Programm. Alles Gute, bis zum nächsten Mal.

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3: Liebe Hörer, heute am 21. Mai begrüßt Sie am Mikrofon Heidi Gerner. In den folgenden zwei Stunden hören Sie die Meldungen aus dem Bereich der Ungarndeutschen, die Nachrichten aus aller Welt, viel Musik und folgende Themen. Am Wochenende tagte die Vollversammlung der LDU, Landtagswahlen in Sachsen-Anhalt und Hitliste mit den Top 5 Liedern von Wolfgang Petri. Also bleiben Sie dran, ich wünsche Ihnen zu den folgenden zwei Stunden beste Unterhaltung.

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1: Es folgen die Nachrichten. Am Mikrofon Heidi Germer. Irans Revolutionsgarden drohen nach neuen Ultimaten von US-Präsident Trump mit einer überregionalen Eskalation. Es werde schwere Angriffe an Orten geben, die bisher nicht erwartet würden, hieß es in einer Mitteilung. Bereits am Dienstag hatte der iranische Vizeaußenminister Bereitschaft für neue Eskalation gezeigt. US-Präsident Trump hatte dem Iran zuletzt wieder mit Angriffen gedroht, nachdem die Verhandlungen über ein dauerhaftes Kriegsende ins Stocken gekommen waren. Für seine erste Auslandsreise im Amt hat sich Ungarns neuer Ministerpräsident Péter Magyar Polen ausgesucht. Zu Beginn der zweitägigen Reise stand Dienstagabend ein Besuch in Krakau an. Am Mittwoch trifft Magyar in Warschau den proeuropäischen Regierungschef Donald Tusk und den rechtskonservativen Präsidenten Karol Nawrocki. Am Nachmittag wird Magyar gemeinsam mit Tusk in dessen Heimatstadt Danzig mit dem Solidarność Gründer und Friedensnobelpreisträger Lech Walesa sprechen. Der US-Senat hat für eine stärkere Kontrolle der Kriegsführung im Iran gestimmt. Erstmals votierte die Kammer mehrheitlich für ein Gesetz, das dem Kongress mehr Mitsprache im Kriegsfall zuspricht. Auch vier republikanische Senatoren stimmten für das Gesetz. Erst durch sie kam die Mehrheit zustande. Die sogenannte War Powers Resolution wurde erstmals als Reaktion auf den Vietnamkrieg 1973 angewendet. Ihr zufolge darf der Präsident lediglich 60 Tage lang eigenmächtig Krieg führen und braucht danach die Zustimmung des Kongresses.
0: Das Wetter.
1: Für morgen wird überwiegend wechselhaftes Wetter erwartet. Der Tag startet mit vielen Wolken und stellenweise leichten Regen. Im Laufe des Nachmittags lockert es zeitweise etwas auf, allerdings sind weiterhin einzelne Regenschauer möglich. Die Temperaturen liegen am Morgen bei etwa 10 bis 12 Grad Celsius, steigen tagsüber auf ungefähr 20 Grad Celsius an.
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0: Am Wochenende tagte die Vorversammlung der LDU. Zentrale Themen waren die Wahlen und die Finanzierung der kommenden Monate. Christina Arnold sprach am Telefon mit der Vorsitzenden der LDU, Iboja Hockengländer.
1: Wie könnte man die Vorversammlung zusammenfassen? Was waren denn die wichtigsten Entscheidungen und Themen am Wochenende?
2: Wir hatten praktisch eine ziemlich lange Vorversammlung, vielleicht noch nie eine solche lange gehabt. Das war deswegen, weil wir jetzt die Wahlergebnisse ausgewertet haben, war nicht voll, ich gehe gleich auf den Grund ein, sondern wurde vorgestellt vom Emil Koch, dem Beirat für Kommunikation, welche Maßnahmen wir, Zielsetzungen bei der Kampagne gehabt haben und welche Schritte getan worden sind. Er hat ganz detailliert berichtet. Wir haben dann über den Verbrauch der Kampagnengelder gesprochen. Auch die Vorversammlungsmitglieder waren sehr aktiv, es sind viele Fragen gekommen, auch schon im Voraus. Viele haben auch ihre Meinung geäußert. Also da hatten wir einen recht langen Punkt gehabt. Selbstverständlich waren alle genauso wie wir, die Leitung der LDU, enttäuscht darüber, dass wir keinen Abgeordneten im Parlament haben, sondern einen Sprecher in der Person von Gergely Golai. Aber ich glaube, wie ich sehe, wie er an die Arbeit herangegangen ist, dass er mit vollem Elan dabei ist und versucht, dieses Defizit irgendwie auszugleichen.
1: Also es ist jetzt ein Monat vergangen. Welche Aufgaben stehen denn jetzt vor der LDU? Denn es war ja eine Zeit lang ein zentrales Thema, aber jetzt geht ja die Arbeit der Landesselbstverwaltung orientiert weiter. Was sind denn die?
2: Es ist eigentlich noch nicht vorbei. Wir haben nämlich einen Fragebogen verschickt, landesweit verschickt, und wir machen den Kreis der Adressierten immer weiter. Bisher haben wir 260 Rückmeldungen, und wenn wir, der Stichtag ist der 31. Mai, wenn wir dann das Fragen abgeschlossen haben, wollen wir den Fragebogen auch auswerten. Dabei ging es zum Teil um die Wahlkampagne, aber auch um das Wahlsystem, also was ungefähr die Meinung der einzelnen Beteiligten über dieses System ist, denn wir wissen das, und das kann ich jetzt schon im Voraus sagen, dass diese Form sich auf die Dauer nicht halten wird. Also wenn wir die Ergebnisse ausgewertet haben, die Gründe für das jeweilige Wahlverhalten von den einzelnen Leuten erfahren haben, können wir über zukünftige Maßnahmen sprechen. Aber auf jeden Fall wird dieser Bereich jetzt längerfristig unser Thema sein. Im zweiten Teil der Vorversammlung gab es Aktualitäten wie Annahme des Haushaltsberichts für das Jahr 2025 beziehungsweise die erste Modifizierung des Haushaltes für 2026. Was sehr wichtig ist, was ich erwähnen möchte, das sind die zwei Bewerbungen, einmal für den Direktorenposten des Budapester Deutschen Nationalitätengymnasiums, andererseits für den Direktorenposten des Ungarn-Deutschen Pädagogischen und Methodischen Zentrums, jeweils eine Bewerberin bzw. ein Bewerber, die bisherigen Direktoren, Ildikó Tápai und József Weiger, und beide sind einstimmig für die nächsten 5 Jahre mit diesen.
1: Es gibt ja eine neue Regierung, die haben ja in den letzten Wochen ganz viele Themen angesprochen. Was vielleicht auch die Ungarn-Deutschen betreffen könnte, sind die Bewerbungsmöglichkeiten, also Bethlen Gábor von NKO. Inwieweit hat man da vielleicht schon was angesprochen, was das für die Ungarn-Deutschen bedeuten könnte?
2: Wir können da im Moment nichts ansprechen. Wir waren, ich auch, bei der Anhörung des Kultusministers, zu dem dieser Bereich, also die in Ungarn lebenden Nationalitäten gehören werden. Das Thema ist angesprochen worden, dass viele Gelder praktisch stecken geblieben sind, aber das System ist noch nicht aufgestellt worden und bis dorthin müssen wir uns gedulden. Soll am Freitag preisgegeben werden, welcher Staatssekretär und stellvertretender Staatssekretär für die Nationalitäten zuständig sein wird. Ich denke, nachher können die direkten Gespräche mit den entsprechenden Vertretern der Regierung beginnen.
1: Aber die Gelder für dieses Jahr sind schon ausbezahlt worden, also die Veranstaltungen?
2: Nein, beziehungsweise ein Teil. Die erste Hälfte von den Betriebskosten, also für die Aufgabenbereiche, ist ein Teil ausbezahlt worden. Die Gelder für die veranstaltenden Lager ist zum Teil ausbezahlt worden. Und die Gelder für die einzelnen Veranstaltungen, also Kultur, ist überhaupt noch nicht ausbezahlt worden, beziehungsweise die einzelnen Unterstützungen, wie zum Beispiel beim Budapester Nationalitätengymnasium für die Jaluisen und beim Valeria-Koch-Gymnasium für den Boden der Turnhalle, der noch nicht fertig geworden ist. Also diese Gelder sind alle nicht ausbezahlt worden. Für die gibt es eine Zusage noch von der vorherigen Regierung, aber im Moment ist eigentlich der Mechanismus noch nicht losgegangen.
1: Ein Gespräch ist da, also die neue Regierung möchte vielleicht das Gespräch suchen, auch in diesem Bereich. Was würde die LDU Ihnen als erstes vortragen, wenn es darum geht, Wünsche zu äußern oder Änderungsvorschläge?
2: Ja, also da geht es nicht um die LDU. Die Regierung wird nicht mit den Ungarn-Deutschen Gespräche führen, sondern mit dem Verband aller Nationalitäten Selbstverwaltungen, also mit all den 13. Also im Moment geht es noch nicht darum, einzelne Nationalitäten in die Gespräche einzubeziehen, sondern es geht um die Gemeinsamkeit. Und wir sind uns auch einig, alle 13, dass wir gemeinsam vorgehen wollen. Und wir haben Verschiedenes formuliert. Also in erster Linie möchten wir die Finanzierungen klären, nämlich dass es dabei bleibt, wie die Praxis bisher war. Und die Gelder, die jetzt nicht ausbezahlt worden sind, dass die möglichst bald an die Adressaten kommen. Aber wichtiger ist, dass wir alle erfahren, ob unser Schulsystem mit den übernommenen Institutionen bleiben kann. Der Kultusminister hat darüber bei seiner Anhörung gesprochen und hat uns zugesichert, dass praktisch das System, das Bildungssystem so bleibt, wie es bisher war. Also, aber auf jeden Fall müssen wir da sicher gehen. Wir müssen da verschiedene Bildungsfragen ansprechen, denn im Moment wissen wir noch nicht, ob im Bildungsministerium auch jemand für die Nationalitäten zuständig sein wird. Also es sind noch sehr, sehr viele offene Fragen. Und wie gesagt, im Moment geht es nicht einzeln um die Ungarn-Deutschen, um uns Ungarn-Deutsche, weil wir so weniger erreichen, als wenn alle 13 mit den gleichen Anforderungen und Vorstellungen an die Geschichte gehen.
1: Wird es dazu dann auch gemeinsame Gespräche geben?
2: Wir hatten vorher auch ziemlich viele Sitzungen, aber jetzt bei den Wahlen haben wir schon eine gehabt. Nächste Woche findet eine nächste statt. Also wir arbeiten zusammen.

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1: Es folgen die Meldungen aus dem Ungarn.

kam vor den Parlamentswahlen im April über das Wahlergebnis sowie über die Verwendung der Wahlkampfförderung. Die CDU setzte die Förderung für Kommunikation, Mobilisierung und die Durchführung des Wahlkampfes ein. Mehr als 250 Social-Media-Beiträge, 134 Seiten grafisches Material, Videobotschaften, Bürgerforen und landesweite Kooperationen unterstützten die Mobilisierung. Die Online-Inhalte erreichten insgesamt mehr als 2,5 Millionen Aufrufe. Zur Aufarbeitung der Erfahrungen startete die CDU zudem eine Fragebogenaktion. Als Abschluss des Tagesordnungspunktes zu den Wahlen informierte Gregor Golloi die Vollversammlung über die wichtigsten Entwicklungen seit den Parlamentswahlen sowie über seine aktuellen parlamentarischen Aufgaben. In seinem Bericht hob er unter anderem hervor, dass die Angelegenheiten der Nationalitäten künftig dem vom Minister Zoltán Tor geleiteten Ressort für gesellschaftliche Beziehungen und Kultur zugeordnet werden. Außerdem teilte er mit, dass er, der deutsche Parlamentssprecher, zum Vorsitzenden des Ausschusses der Nationalitäten in Ungarn gewählt wurde. Die Vollversammlung verabschiedete außerdem den Jahresabschluss der CDU für das Jahr 2025, nahm die Berichte der mit der CDU verbundenen Wirtschaftsgesellschaften und Stiftungen an und verabschiedete außerdem die erste Änderung des Haushaltsplans der CDU für 2026. Die Vollversammlung entschied auch über Personalfragen, beriet über den Spielplan der deutschen Bühne Ungarn und hörte sich die Berichte der verschiedenen Ausschüsse an. Unter dem Tagesordnungspunkt Sonstiges wurde auch über die Jugendkonferenz der CDU, die im März in Ödemburg stattfand, berichtet. Grenzenlose Heimat ist der Titel der neuen Ausstellung des Jakob Bleier Heimatmuseums in Wudersch, die zum Gedenken der Vertreibung vor 80 Jahren eröffnet wurde. Die Ausstellung kann im ganzen Jahr besichtigt werden. In ihr wird nicht nur an die tragischen Ereignisse erinnert, sondern auch auf die Leistungen der Ungarn-Deutschen in den vergangenen 80 Jahren hingewiesen. Das Jakob Bleier Heimatmuseum in der Budapesti Straße 45 in Wudersch freut sich auf Ihren Besuch. Die Neue Zeitung erwartet unter dem Titel «Mein Lieblingsfest im Jahr» Beiträge für DK Junior 2027. Weihnachten, Ostern oder Geburtstag? Was ist dein Lieblingsfest? Erwartet werden von Kindergartenkindern Zeichnungen und von Grundschulkindern kurze Aufsätze mit einer Zeichnung. Die Beiträge sollten an nzjunior2018@gmail.com zugesendet werden. Einsendeschluss ist der 30. Juni. Die Neue Zeitung freut sich auf viele kreative Beiträge. Der Spielplan der Deutschen Bühne Ungarn für Mai und Juni ist da. Alle weiteren Informationen zu den Stücken und zu den Vorstellungsterminen finden Sie auf www.dbu.hu. Der Landesrat Ungarn Deutscher Chöre, Kapellen und Tanzgruppen organisiert auch in diesem Sommer seine Fachcamps. Alle Interessenten werden zur Singwoche, zur Harmonikawoche, zur Volkstanzwoche oder zur Jugendauswahlorchester Blasmusikwoche erwartet. Alle Informationen zu den einzelnen Camps finden Sie auf Facebook oder in der Landesrat Mobile App. Am 23. Mai findet in Nadasch das Fest der Geo-Du statt. Den musikalischen Abend gestalten die jungen Spatzen und Donaukrainer. Es werden alle Musik- und Tanzliebhaber herzlich erwartet. Am 13. Juni wird der 13. traditionelle Otto-Heineck-Angelwettbewerb in Pogán veranstaltet. Die Mannschaften werden auch heuer zu einem spannenden Angeltag erwartet. Die Teilnahmegebühr beträgt 30.000 Forint pro Mannschaft. Eine Anmeldung ist bis zum 4. Juni möglich. Weitere Informationen erhalten Sie von Oronko Tihonyi Dobrádi unter der Nummer 0630 989 3938 oder unter didacor@gmail.com. Alle Angelfreunde sind herzlich willkommen. Zwischen dem 22. und 26. Juni findet ein Akkordeonlager in Mohács statt. Erwartet werden junge Musikerinnen und Musiker, die mindestens ein Jahr Musikschulunterricht absolviert haben. Zum Abschluss wird

0: Zames Akkordeon Konzert organisiert. Weitere Informationen bekommen Sie von Peter Gerner oder von der Deutschen Selbstverwaltung Mohács. Zum Deutschen Nationalitäten Akkordeon Lager erwarten die Organisatoren und Musikpädagogen alle Interessenten recht herzlich. Das Österreichische Kulturforum Budapest bietet auch im Monat Mai zahlreiche Veranstaltungen an. Alle Informationen zum Programmangebot in diesem Monat finden Sie auf der Webseite vom ÖKF Budapest. Suchen Sie nach einem Programm für das Wochenende oder für die nächsten Wochen. 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Von Unterhaltungsprogrammen durch traditionspflegende Veranstaltungen bis hin zu religiösen Ereignissen finden Sie alles auf wasistlos.hu. 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
1: Es folgen die Nachrichten. Am Mikrofon Heidi Germer. Irans Revolutionsgarden drohen nach neuen Ultimaten von US-Präsident Trump mit einer überregionalen Eskalation. Es werde schwere Angriffe an Orten geben, die bisher nicht erwartet würden, hieß es in einer Mitteilung. Bereits am Dienstag hatte der iranische Vizeaußenminister Bereitschaft für neue Eskalation gezeigt. US-Präsident Trump hatte dem Iran zuletzt wieder mit Angriffen gedroht, nachdem die Verhandlungen über ein dauerhaftes Kriegsende ins Stocken gekommen waren. Für seine erste Auslandsreise im Amt hat sich Ungarns neuer Ministerpräsident Peter Modjar Polen ausgesucht. Zu Beginn der zweitägigen Reise stand Dienstagabend ein Besuch in Krakau an. Am Mittwoch trifft Modjar in Warschau den proeuropäischen Regierungschef Donald Tusk und den rechtskonservativen Präsidenten Karol Navrovki. Am Nachmittag wird Modjar gemeinsam mit Tusk in dessen Heimatstadt Danzig mit dem Solidarno Gründer und Friedensnobelpreisträger Lech Walesa sprechen. Der US-Senat hat für eine stärkere Kontrolle der Kriegsführung im Iran gestimmt. Erstmals votierte die Kammer mehrheitlich für ein Gesetz, das dem Kongress mehr Mitsprache im Kriegsfall zuspricht. Auch vier republikanische Senatoren stimmten für das Gesetz. Erst durch sie kam die Mehrheit zustande. Die sogenannte War Powers Resolution wurde erstmals als Reaktion auf den Vietnamkrieg 1973 angewendet. Ihr zufolge darf der Präsident lediglich 60 Tage lang eigenmächtig Krieg führen und braucht danach die Zustimmung des Kongresses.
0: Das Wetter.
1: Für morgen wird überwiegend wechselhaftes Wetter erwartet. Der Tag startet mit vielen Wolken und stellenweise leichten Regen. Im Laufe des Nachmittags lockert es zeitweise etwas auf. Allerdings sind weiterhin einzelne Regenschauer möglich. Die Temperaturen liegen am Morgen bei etwa 10 bis 12 Grad Celsius, steigen tagsüber auf ungefähr 20 Grad Celsius an.
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0: In den folgenden Minuten berichtet Erwin Lukacs ausführlich über die Landtagswahlen in Sachsen-Anhalt.
1: Wir haben vor kurzem über die Landtagswahl in Baden-Württemberg berichtet und nun wollen wir weitergehen und uns den Landtagswahlen in Magdeburg widmen, und zwar Wahl in Sachsen-Anhalt am 6. September. Ministerpräsident Rainer Haselhoff, CDU, der zuletzt eine Deutschlandkoalition mit den Sozialdemokraten und den Liberalen anführte, hatte bereits Mitte 2025 wissen lassen, dass nach 15 Jahren im Amt nicht erneut zu kandidieren. Nun kündigte der dienstälteste deutsche Ministerpräsident zudem an, am 27. Januar von seinem Amt zurückzutreten. Das ist auch geschehen. Und einen Tag später, am 28. Januar, sollte CDU-Landeschef und Wirtschaftsminister Schulze im Landtag als sein Nachfolger gewählt werden. Das ist auch geschehen. Und bei der Wahl am 6. September als CDU-Spitzenkandidat ins Rennen gehen. Das kommt noch, wie gesagt. In Umfragen vorn liegt mit 40% aktuell die AfD mit ihren Spitzenkandidaten Ulrich Siegmund. Die im November 2023 vom Landesverfassungsschutz als gesichert rechtsextremistisch eingestufte Partei strebt eine Alleinregierung an. Was sicher scheint, dass die AfD in jedem Fall eine Sperrminorität erreichen wird. Derzeit regiert in Sachsen-Anhalt eine Koalition aus CDU, SPD und FDP. Die anstehende Landtagswahl könnte jedoch eine Zäsur darstellen, denn in den Umfragen liegt die AfD deutlich vorn. Die Linke zeigt sich den Umfragen zufolge stabil, während die Sozialdemokraten um die 5% kämpfen. Grün und FDP könnte den Umfragen zufolge der Verlust ihrer Mandate drohen. Das dürfte Auswirkungen auf die Regierungsbildung haben, denn die Mitteparteien lehnen eine Koalition mit der AfD ab und im Fall der CDU, Stichwort Unvereinbarkeitsbeschluss, ebenfalls eine Koalition mit der Linken. Der Landtag in Magdeburg hat aktuell 97 Sitze. Bei der letzten Wahl 2021 waren rund 1,8 Millionen Menschen wahlberechtigt. AfD aktuell vorn, SPD hofft, Schweriner Landtag wird am 20. September neu gewählt. Und jetzt gehen wir noch ein bisschen nördlicher nach Mecklenburg-Vorpommern. Die Mehrheit der Roten Koalition unter Manuela Schwesig, SPD, könnte gefährdet sein. Laut Umfragen büßte die Koalition in den vergangenen Monaten an Zustimmung ein. Die AfD liegt aktuell deutlich vorn. Auch dem zweiten ostdeutschen Bundesland, das 2026 wählt, dürfte eine schwierige Regierungsbildung ins Haus stehen. Mecklenburg-Vorpommern am 20. September werden rund 1,3 Millionen Wahlberechtigte einen neuen Landtag wählen. Amtsinhaberin Manuela Schwesig, SPD, die seit 2017 Ministerpräsidentin ist und seit 2021 eine Koalition mit der Linkspartei führt, hofft auf ihren Amtsbonus. Stärkste Kraft in den Umfragen zufolge, aber auch hier die AfD mit ihren Spitzenkandidaten Leif Erik Holm, Bundestagsabgeordneter und AfD-Landeschef. Die aktuell 79 Mandate im Schweriner Landtag verteilen sich hier seit der letzten Wahl im September 2021 auf SPD, AfD, CDU, Linke und Grüne. Und wir können den Wahlbericht noch verlängern. Schon wieder an die Urnen. Berlin wählt im Herbst ein neues Abgeordnetenhaus. Weil es bei der Wahl zum Abgeordnetenhaus im Herbst 2021 zu Problemen mit fehlenden Stimmzetteln und langen Wartezeiten gekommen war, wurde die Wahl am 12. Februar 2023 wiederholt. Nun wählen die rund 2,4 Millionen Wahlberechtigten in Berlin am 20. September schon wieder ihre 159 Abgeordneten. Sie wissen ja, Berlin ist nicht nur die Bundeshauptstadt, sondern ein Bundesland Berlin. Der regierende Bürgermeister Kai Wegner, CDU, führt aktuell eine schwarz-rote Koalition, die zuletzt allerdings an Zustimmung einbüßte. Derzeitigen Umfragen führt die Union allerdings könnte auch in Berlin die Regierungsbildung spannend werden. Anders als in Sachsen-Anhalt und Mecklenburg-Vorpommern jedoch, weil Linke, Grüne, SPD und AfD den Umfragen zufolge relativ dicht beieinander liegen. Elif Eralp, Linke, Werner Graf, Grüne und Steffen Krach, SPD, wollen Wegner im Roten Rathaus ablösen.

Liebe Hörer, wie gewohnt vergeht auch diese Woche nicht ohne eine Hitliste. Diesmal kommen die Top 5 Lieder von Wolfgang Petri. Also bleiben Sie dran, ich wünsche Ihnen zu unserer Hitliste beste Unterhaltung. Wahnsinn ist wahrscheinlich Wolfgang Petris bekanntester Song. Das Lied erschien Anfang der 1980er Jahre und entwickelte sich später zu einem echten Kult-Hit. Besonders berühmt wurde die Zeile Hölle, Hölle, Hölle, bei der das Publikum laut mitsingt. Inhaltlich geht es um eine leidenschaftliche und komplizierte Liebe. Der Song steht bis heute für angelassene Stimmung und gehört zu den größten Klassikern des deutschen Schlagers.

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Dieses Lied zählt zu Petris erfolgreichsten Titeln der 1990er Jahre. Der Song beschreibt die Höhen und Tiefen einer Beziehung, vom Verlieben bis zum Verzeihen. Durch den einfachen eingängigen Refrain wurde das Lied schnell ein Publikumsliebling. Es wird oft auf Partys gespielt, weil viele Menschen den Text mitsingen können und sich mit den Gefühlen im Lied identifizieren.

Der Himmel brennt. Der Himmel brennt zeigt die emotionale Seite von Wolfgang Petri. Das Lied handelt von Sehnsucht, Liebe und Schmerz. Die kraftvolle Melodie und der gefühlvolle Gesang machen den Song besonders intensiv. Viele Fans schätzen das Lied, weil es nicht nur Partystimmung vermittelt, sondern auch starke Emotionen ausdrückt.

Weiß der Geier. Mit Weiß der Geier schuf Wolfgang Petri einen typischen Mitsing-Hit. Das Lied hat einen schnellen Rhythmus und einen humorvollen Text, der sofort im Ohr bleibt. Der Ausdruck Weiß der Geier steht dabei für Unsicherheit oder Verwunderung. Der Song wurde besonders auf Schlagerpartys beliebt und sorgt bis heute für gute Stimmung.

Du bist ein Wunder. Du bist ein Wunder ist eine romantische Ballade über Liebe und Bewunderung für einen besonderen Menschen. Das Lied zeigt Wolfgang Petri von seiner gefühlvollen Seite und wurde zu einem seiner größten Erfolge. Durch die emotionale Botschaft und die eingängige Melodie zählt der Song bis heute zu den beliebtesten Liebesliedern im deutschen Schlager.

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1: Es folgen die Meldungen aus dem ungarndeutschen Bereich am 21. Mai, gesprochen von Melita Hengel. Am 16. Mai tagte die Vollversammlung der Landesselbstverwaltung der Ungarndeutschen. Das Gremium diskutierte zahlreiche wichtige Themen, von den Erfahrungen der Parlamentswahlen 2026 über die wirtschaftliche Lage des Institutionensystems bis hin zu Bildungs-, Kultur- und Jugendfragen. Als einer der wichtigsten Tagesordnungspunkte berichtete die Vorsitzende Ibolya Engländer-Hock über den Wahlkampf vor den Parlamentswahlen im April, über das Wahlergebnis sowie über die Verwendung der Wahlkampfförderung. Die EDU setzte die Förderung für Kommunikation, Mobilisierung und die Durchführung des Wahlkampfes ein. Mehr als 250 Social-Media-Beiträge, 134 Seiten grafisches Material, Videobotschaften, Bürgerforen und landesweite Kooperationen unterstützten die Mobilisierung. Die Online-Inhalte erreichten insgesamt mehr als 2,5 Millionen Aufrufe. Zur Aufarbeitung der Erfahrungen startete die EDU zudem eine Fragebogenaktion. Als Abschluss des Tagesordnungspunktes zu den Wahlen informierte Gregor Golloi die Vollversammlung über die wichtigsten Entwicklungen seit den Parlamentswahlen sowie über seine aktuellen parlamentarischen Aufgaben. In seinem Bericht hob er unter anderem hervor, dass die Angelegenheiten der Nationalitäten künftig dem vom Minister Zoltán Tor geleiteten Ressort für gesellschaftliche Beziehungen und Kultur zugeordnet werden. Außerdem teilte er mit, dass er, der deutsche Parlamentssprecher, zum Vorsitzenden des Ausschusses der Nationalitäten in Ungarn gewählt wurde. Die Vollversammlung verabschiedete außerdem den Jahresabschluss der EDU für das Jahr 2025, nahm die Berichte der mit der EDU verbundenen Wirtschaftsgesellschaften und Stiftungen an und verabschiedete außerdem die erste Änderung des Haushaltsplans der EDU für 2026. Die Vollversammlung entschied auch über Personalfragen, beriet über den Spielplan der deutschen Bühne Ungarn und hörte sich die Berichte der verschiedenen Ausschüsse an. Unter dem Tagesordnungspunkt Sonstiges wurde auch über die Jugendkonferenz der EDU, die im März in Ödenburg stattfand, berichtet. Grenzenlose Heimat ist der Titel der neuen Ausstellung des Jakob Bleier Heimatmuseums in Wudersch, die zum Gedenken der Vertreibung vor 80 Jahren eröffnet wurde. Die Ausstellung kann im ganzen Jahr besichtigt werden. In ihr wird nicht nur an die tragischen Ereignisse erinnert, sondern auch auf die Leistungen der Ungarndeutschen in den vergangenen 80 Jahren hingewiesen. Das Jakob Bleier Heimatmuseum in der Budapesti Straße 45 in Wudersch freut sich auf Ihren Besuch. Die Neue Zeitung erwartet unter dem Titel «Mein Lieblingsfest im Jahr» Beiträge für DK Junior 2027. Weihnachten, Ostern oder Geburtstag? Was ist dein Lieblingsfest? Erwartet werden von Kindergartenkindern Zeichnungen und von Grundschulkindern kurze Aufsätze mit einer Zeichnung. Die Beiträge sollten an nzjunior2018@gmail.com zugesendet werden. Einsendeschluss ist der 30. Juni. Die Neue Zeitung freut sich auf viele kreative Beiträge. Der Spielplan der Deutschen Bühne Ungarn für Mai und Juni ist da. Alle weiteren Informationen zu den Stücken und zu den Vorstellungsterminen finden Sie auf www.dbu.hu. Der Landesrat Ungarndeutscher Chöre, Kapellen und Tanzgruppen organisiert auch in diesem Sommer seine Fachcamps. Alle Interessenten werden zur Singwoche, zur Harmonikawoche, zur Volkstanzwoche oder zur Jugendauswahlorchester Blasmusikwoche erwartet. Alle Informationen zu den einzelnen Camps finden Sie auf Facebook oder in der Landesrat Mobile App. Am 23. Mai findet in Nadasch das Fest der Geo-Du statt. Den musikalischen Abend gestalten die jungen Spatzen und Donaukrainer. Es werden alle Musik- und Tanzliebhaber herzlich erwartet. Am 13. Juni wird der

0: Traditionelle Otto Heineck Angel Wettbewerb in Pogan veranstaltet. Die Mannschaften werden auch heuer zu einem spannenden Angeltag erwartet. Die Teilnahmegebühr beträgt 30.000 Forint pro Mannschaft. Eine Anmeldung ist bis zum 4. Juni möglich. Weitere Informationen erhalten Sie von Orongoti Honi Dobradi unter der Nummer 0630 989 3938 oder unter didacor@gmail.com. Alle Angelfreunde sind herzlich willkommen. Zwischen dem 22. und 26. Juni findet ein Akkordeonlager in Mohács statt. Erwartet werden junge Musikerinnen und Musiker, die mindestens ein Jahr Musikschulunterricht absolviert haben. Zum Abschluss wird ein gemeinsames Akkordeonkonzert organisiert. Weitere Informationen bekommen Sie von Peter Gerner oder von der Deutschen Selbstverwaltung Mohács. Zum Deutschen Nationalitäten-Akkordeonlager erwarten die Organisatoren und Musikpädagogen alle Interessenten recht herzlich. Das Österreichische Kulturforum Budapest bietet auch im Monat Mai zahlreiche Veranstaltungen an. Alle Informationen zum Programmangebot in diesem Monat finden Sie auf der Webseite vom ÖKF Budapest. Suchen Sie nach einem Programm für das Wochenende oder für die nächsten Wochen. 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

Das war Treffpunkt am Vormittag. Am Mikrofon verabschiedet sich Heidi Gerner. Seien Sie auch nächstes Mal dabei. Passen Sie auf sich auf. Bis zum nächsten Mal.

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